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Es hat aber dann vor mega viele Sachen, die ich nicht mehr einbauen möchte.

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1: Es ist Freitag, Punkt 12 Uhr und hier auf Radio Kanal K heisst das Zeit für eine halbe Stunde volle Ladung Kultur. Wie immer gibt es heute drei handverlassene Portionen Kultur auf die Ohren. Mit Beitrag aus unserer Ausbildungsredaktion. Zu einer Theaterproduktion inklusive Orchester, einem Musikprojekt mit Gerüst aus Aarau und Umgebung und einem Beitrag zu der Förderung von jungen Musikschaffenden und Nachwuchstalenten aus Aargauer Kantonsschulen. Auch nicht fehlen dürfen natürlich ein paar musikalische Leckerbissen, was mit den neuesten Songs aus unserem Musikprogramm K-Tracks auch wird zu hören geben. Für dich hinter dem Mikrofon bin ich, der Lino Bühler.
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Manchmal gibt es Momente im Leben, die sich anfühlen wie im Film. Die Zeit wird langsamer, der Raum wird stiller und alles rundherum rutscht für einen Augenblick in den Hintergrund. Innerlich denkt man dann, jetzt müsste eigentlich Musik einsetzen. Mit dieser Idee spielt das Projekt und dann setzt das Orchester ein, von der Bühne Aarau. Das Bühne Aarau Ensemble spannt für das mit dem Astor Orchester und Chor zusammen. 9 ErzählerInnen und rund 70 MusikerInnen laden ein zu einem konzertanten Erzählobig für das Teilen, das Zuhören und die grossen Momente im Leben. Julia ist bei einer Probe in der alten Reithalle Aarau vorbeigegangen und hat mit dem Regisseur vom Stück und mit dem Dirigent vom Astor geredet.

0: ein bisschen anderen Theater oben, als man sich gewöhnt ist. Im Stück «Und dann setzt das Orchester ein» werden wahre Alltagsgeschichten erzählt. Die Menschen, die diese Sachen erlebt haben, stehen selber auf der Bühne. Aber ihre Geschichten werden nicht nur vorgelesen, sondern auch noch begleitet, unterbrochen und weitergetragen vom Astor Orchester und Chor. Verzählt und gespielt wird auf Deutsch, Schweizerdeutsch, Türkisch, Englisch und auch in Gebärdensprache. Das Bühne Aarau Ensemble besteht aus wechselnden Personen und wird von Jonas Egloff geleitet. Er ist Regisseur und Theaterpädagoge bei der Bühne Aarau. Zusammen mit dem Dirigent Ramin Abbasi hat er die Erzählungen musikalisch eingebettet. Mit bekannten Stücken, neu arrangierten Passagen und Tonfragmenten. Die Musik kommt immer wieder dann zum Einsatz, wenn Worte allein nicht mehr reichen oder ganz fehlen. Wie die Idee für das gemeinsame Stück entstanden ist, erzählt Jonas Egloff.
1: Vor 2 Jahren war ich an der Generalprobe vom Astor. Das, was mich eigentlich dort wie am meisten überrascht hat, ist, kurz nach dem Auftritt von Ramin hat Ramin das Mikrofon in die Hand genommen und wie nochmal ein Statement gemacht, für was das Konzert steht. Es hat mich, glaube ich, insofern berührt und beeindruckt, weil ich dachte, die machen nicht nur Musik, sondern die sind auch bereit, mit dem etwas auszusagen.
0: Das ist eben etwas Spezielles an diesem Projekt. Theater und Orchester tun sich hier auf eine Art zusammen, die man so nicht oft sieht. Meistens hört man das Orchester im Theater eher im Hintergrund. Bei «Und dann setzt das Orchester ein» ist es aber voll dabei. Nicht nur als Begleitung, sondern auch als Teil des Stücks und mittendrin auf der Bühne. Alle diese Menschen zusammenzubringen, ist darum gar nicht so einfach. Umso spezieller ist das Projekt für alle, die daran beteiligt sind. Warum das auch für das Orchester etwas Ungewöhnliches ist, sagt der Dirigent Ramin.
2: Wir haben auch schon Musiktheaterprojekte gemacht, aber ich glaube noch nie in dieser, ja, sage jetzt mal in dieser Verflochtenheit, auch, wirklich, auch mit einem externen Ensemble, wo eben das Orchester, die Spielenden selber auch in die Szene eingebettet sind. Das war bei uns vorher auch ein bisschen getrennt gewesen. Und jetzt wirklich die absolute Verflechtung von Spielenden, von Musik, von Musizierenden, das ist etwas ganz Neues für uns.
0: Es ist aber sicher auch schwierig, die beiden Gruppen auf der Bühne miteinander zu vereinen. Das Theater und das Orchester haben erst rund eine Woche vor der Premiere gemeinsam angefangen zu proben. Bis alles zusammen funktioniert, braucht es also viel Abstimmung.
1: Also wir haben gestern uns zum ersten Mal alle zusammen getroffen. Wir als Ensemble haben jetzt uns ein Jahr lang vorgestellt, wie es denn ist, mit dem Orchester zu spielen und haben gedacht, das wird ganz, ganz toll. Wir haben aber auch gedacht, das wird sicher extrem schwierig.
0: Das war aber nicht so. Das Zusammenarbeiten hat super funktioniert, sagt Jonas. Und so haben sie sehr schnell vom Problemlösen zum Perfektionieren des Stücks übergehen können. Für Ramin war es eine ähnliche Erfahrung.
2: Wir haben auch bei der Probe natürlich gewartet schon darauf, dass wir dann die schauspielerischen Cues dann bekommen und dass sich auch szenische und Geschichten für uns ganz erschliessen. Das ist natürlich schwierig zum Anfang zu wissen, wenn man das Musikalische probt. Und das hat sich jetzt auch wunderschön ergeben, gestern, wo wir es zusammensetzen konnten.
0: Schwierig, aber auch wunderschön ist das Projekt wegen der vielen verschiedenen Geschichten der Menschen. Es sind persönliche Geschichten, Sachen, die sie selber erlebt haben. Der Jonas Egloff sagt, genau das finde ich er wunderschön. Ihm ist wichtig, dass die Geschichten auf der Bühne möglichst so ankommen, wie den, wo er sie zum ersten Mal gehört hat. Und dann stellt sich am Schluss immer wieder die Frage, wann genau setzt bei so einer Geschichte das Orchester ein?
2: Also die Intention, ich glaube, das Orchester setzt dann ein, wenn es eigentlich so ein ja, cinematischer Moment ist, ein berührender Moment im Leben, wo einfach noch die Musik fehlt, dass es eigentlich quasi der grosse Moment wird.
1: Und ich glaube, weil uns im Theater immer auch das Gegenteil interessiert, ist dann auch die Frage, wo setzt es völlig aus? Also was ist ein Moment, wo dann eben nicht mehr, wo vielleicht auch ein grosser Moment im Leben ist, aber wo dann nicht einmal mehr Musik lenkt, um ihn können beschreiben und wo man eine Geschichte uns dann in der Stille anhören kann.
0: Und wie es dann auf der Bühne tönt, hören wir jetzt.
3: Weißt du, so eine Geschichte wie dort, wo ich der Anna, meiner besten Kollegin, die dort am Liegen spielen ist, ihr ein Geburtstagsgeschenk gegeben habe. Einfach so, 14 sind das gewesen. Post-its, aber mit unserer ganzen Lebensgeschichte drauf. Die spannenden, die traurigeren Geschichten. Und ich gebe es ihr so. Und

0: Wer jetzt selber hören und schauen will, wann bei der Geschichtsorchester einsetzt, Stück und dann setzt das Orchester ein, läuft vom 30. Mai bis am 3. Juni in der Alten Reithalle in Aarau. Tickets gibt es auf der Webseite von der Bühne Aarau. Die Vorstellungen werden live in die Gebärdensprache übersetzt. Für gehörlose Menschen gibt es im Ticketing speziell markierte Sitzplatz mit guter Sicht auf die Gebärdensprachdolmetscher. Außerdem werden die fremdsprachigen Inhalte für das gesamte Publikum übertitelt.
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0: Ein Manic Pixie Dream Girl, so bezeichnet man einen Charaktertyp in der Funktion, wo meistens etwas energetisch, verspielt und eher unkonventionell ist, aber als Figur eher eindimensional. Sie hat in den Geschichten, die meistens von männlichen Autoren geschrieben sind, nämlich vor allem eine Aufgabe: den Protagonist als Love Interest zu inspirieren und dabei eigentlich kein eigenes persönliches Ziel oder romantische Bedürfnis zu haben. Die sechsköpfige Band Manic Pixies hat sich den Namen ironisch angeeignet. Die Band aus Zürich beschreibt ihre Musik, die an die Riot Girl Bewegung erinnert, selber als Dream Punk. Schon in 2 Wochen erscheint der Band ihr Debütalbum. Ein Song von dem Album, Pissing Outside the Bandroom, ist 2024 an den M4 Music Awards schon als Demo of the Year ausgezeichnet worden. Neu rausgekommen ist der Song jetzt auch als Radio-Version. Das sind die Manic Pixies.

0: Gewächshausgärtner. Das sind der Pascal, der Janis und der David. Die drei tun aber keine Pflanzen jäten, sondern ausgelesene Sounds pflücken, die sie dann zu musikalischen Produkten verarbeiten. Für die Produktion von ihrem zweiten Album, wo Kulturdünger unterstützt hat, haben die drei viel umexperimentiert. Ich, der Lino Bühler, habe mich mit der Band getroffen und über den Prozess hinter dem Album geredet. Gewächshausgärtner. So nennt sich das Trio aus Aarau, weil ihre alte Bandraum, wie könnte es anders sein, in einem Gewächshaus war. In ihrer Musik treffen organische Harmonien auf elektronische Beats, verbunden mit Gitarre- und Synthesizer-Melodien. 4 Jahre nach ihrem ersten Album Terra Nova sollte bald das zweite rauskommen. Das zweite Album trägt dann den Namen Scapes, abgeleitet vom englischen Wort für Landschaften, Räume. Mit Klanglandschaften hat die Band nämlich bei diesem Projekt versucht, verschiedene Orte abzubilden. Für das haben sie mit Field Recordings gearbeitet, erzählt Pascal, der in der Band für die Drums zuständig ist.
1: Da haben wir immer wieder verschiedene Orte abgemacht, um Sounds aufzunehmen. Und sind eigentlich mit Kopfhörer und Mikrofon oder mit dem Aufnahmegerät durch die Orte durchgelaufen und haben eigentlich einfach gehört, wo ist was und mit welchem Mikrofon tönt was, wie.
0: Mit gesampleten Geräuschen Musik gemacht hat die Band vereinzelt schon vorher. Speziell an dem Album ist aber, dass einzelne Orte mehr im Mittelpunkt der jeweiligen Songs stehen, erzählt Janis, der für die Gewächshausgärtner hinter dem Synthi sitzt.
2: Wir haben meistens einen Ort aufgenommen und sind nachher mit dem Ort gerade wieder zurück in unseren Bandraum oder sonst auch noch Ort, wo wir Musik produzieren. Das war sehr oft Song für Song gewesen.
0: Vor allem in der näheren Umgebung sind die drei auf ihrer Suche nach spannenden Tönen umgezogen.
2: Unser Bandraum ist in der Telli in Aarau und da sind wir im Telliwald unterwegs gewesen. Oder auch hier in der Industrie, eigentlich gerade wo das Kanal K ist, um die Bahngleise herum, also ein bisschen Zoggeräusche aufnehmen. Im Wald oben bei der Friedenslinde, das ist so im Zelgli oben. Und dann gibt es aber auch noch einzelne Songs, zum Beispiel der eine, den ich in der Ferien am Meer aufgenommen habe, vor allem sehr viele Geräusche dort gesammelt habe.
0: Das Aufnehmen habe ich viel Spass gemacht. Ein Haufen coole Sounds haben sie gefunden. All von denen sagen sie dann aber schlussendlich auch nicht brauchbar gewesen für ihr Projekt, sagt Janis.
2: Wir haben mit den Röhren zum Beispiel, die wir auf Röhren umgeschlagen haben, die nachher fast ganze Synthes sind, aber wo so ja, zum einen Song, der nachher in unsere Soundästhetik hineinpasst, machen, vielleicht gleich nicht ganz richtig ist.
1: Wir haben, glaube ich, einmal etwa 2 Stunden damit verbracht, verschiedenste Gegenstände in so einen Alurutschi runterzulassen und das aufzunehmen. Das sind alles mega nice Geräusche. Oder irgendwie auf den Gleis rumklopfen, so Tropfgeräusche. Wir haben mal im Telly unten Löwenzahn aufgenommen und einfach den Löwenzahnstängel auseinandergerissen. Und das macht so ein Plup, also so ein Plup. Das ist recht ein tolles Geräusch, weil es halt innen hohl ist.
0: Mit diesen Tönen im Kasten ist es dann also wieder zurück in die eigenen 4 Bandraumwände. Und dort sind aus diesen Aufnahmen digitale Instrumente gebaut worden.
1: Und da kann man wie zum Beispiel ein Hi-Hat daraus bauen oder einfach so ein bisschen perkussive Elemente oder sogar ein Kickdrum. Und meistens nimmt man dann das Geräusch und haut Toneffekte drauf. Und dann hat man eigentlich je nachdem das, was man möchte. Und vielleicht tut man es nochmal ein bisschen verändern oder haut nochmal ein bisschen mehr Effekte drauf, nimmt den Effekt weg. Bis man irgendwann so ein bisschen sein eigenes Drumkit hat.
0: Auch sogenannte Ear Candies, die die Geräuschkulissen des Songs noch erweitern und verzieren, hat die Band mit ihren Aufnahmen kreiert. Nach dem Einspielen von ihren Instrumenten und ganz viel Umpröbeln können die Früchte der Gewächshausgärtner ihrer Arbeit mit dem fertigen Song geerntet werden. Bevor es aber soweit ist und die Lieder können eingespielt werden, müssen die ganzen Töne zuerst meistens noch sortiert werden.
1: So ein bisschen das, was auf eine Art noch Spass macht, aber auch je nachdem nicht so. Es ist die ganzen Samples sortieren. Dann sitzen wir meistens irgendwie zu dritten vor dem Laptop, also alle vor ihrem eigenen, und hören sich die Sounds an und tun sie beschriften.
3: Man lernt auch mit der Zeit ein bisschen konkreter Samples aufzunehmen und nicht einfach 100'000 Samples aufnehmen, wenn man unterwegs ist. Aber da vergisst man das schnell auch wieder mal.
0: Und weil sie bis auf den allerletzten Feinschliff im Mix alles selber machen, ist es einfach, sich zu verlieren in diesem Garten voller Klänge. Dass sie dann aber trotzdem vorwärts kommen mit ihrem neuen Album, hat die Band angefangen, sich regelmässiger zu treffen. Das erzählt David, wo bei den Gewächshausgärtner Gitarre spielt und singt.
3: Vielmal haben wir verlängerte Wochenenden gemacht, wo wir wirklich 3 Tage uns Vollzeit nehmen, um diese Songs zu produzieren. Es ist cool, wenn man so mehr als nur 3 Stunden in dem innen versinken kann. Mit dem Ableton, mit dem Aufnahmeprogramm und so, ist einmal, kaum hast du es aufgemacht, musst du wieder zumachen, wenn man nur ein paar Stunden Zeit hat.
0: Im Herbst soll das Album dann fertig sein. Bis dann tüftelt David, der Pascal und der Janis noch an den einzelnen Songs und lassen ihr Klanggewächs noch etwas weiter wachsen und reifen. Der Liedausschnitt, den ihr da gerade gehört habt, der ist mit Geräuschaufnahmen bei der Friedenslinde zu Aarau entstanden. Vom Album ist bis jetzt aber noch kein Song veröffentlicht worden. Die Plattentaufe von Scapes wird dann im November im Kiff stattfinden. Auf der Bühne kannst du die Gewächshausgärtner aber auch schon vorher wieder live erleben. Das nächste Mal sind sie heute Abend am Vorstadt Sounds Festivals Zürich auf der Bühne und sicher auch bald wieder in der Region Aargau.

0: Chinese American Beer mit I Wanna Go Home. Musik machen, ein Instrument spielen, das ist für viele ein Hobby. Aber für einige ist es mehr als das. Es ist eine Leidenschaft und ein wichtiger Teil von ihrem Leben. Darum gibt es im Kanton Aargau ein Förderprogramm für Kantischülerinnen, die auf höchstem Niveau Instrument spielen und das nicht selten, wenn sie beruflich machen. Was macht man alles in diesem Spitzenförderungsprogramm und was sind die Pläne der jungen MusikerInnen für nach der Kante? Johanna Ruf war am Abschlusskonzert der Spitzenförderung und hat nachgefragt.
1: Die Klaviersonate Nummer 15 von Ludwig van Beethoven. Hier gespielt in der alten Kirche Boswil von Manuel Jägerlehner. Nach dem Konzert erzählt er habe sich wohlgefühlt bei seinem Auftritt. Das habe er auch der Spitzenförderung zu verdanken.
2: Die Spitzenförderung hat mir verschiedene Rahmen gegeben und Möglichkeiten zum Auftreten. Und das schult auch den Umgang mit der Nervosität. Und darum bin ich jetzt weniger nervös bei diesem Auftritt als bei anderen. Und ich habe mich auch ein bisschen mehr fokussieren auf das, was ich dann am Instrument übergeben will. Am Publikum auch, anstatt die Angst oder die Nervosität vor Fehlern oder so zu spüren.
1: Der Manuel Jägerlehner ist einer von 14 Kanti-SchülerInnen, die in einem speziellen Förderprogramm vom Kanton sind für junge Talente in der Musik. Wer es in das Programm arbeiten will, muss an einer Aufnahmeprüfung vor ExpertInnen vorspielen. Wer die Prüfung besteht, kann auf höherem Niveau Musik machen. Man hat nicht nur eine Lektion Musikunterricht auf dem Instrument pro Woche, sondern zwei. Und das musikalische Gehör wird trainiert. Dazu gibt es Konzertbesuche und Workshops, wo man lernt dirigieren oder wie man Verletzungen vorbeugt und sich vor Musikmachen richtig aufwärmt. Außerdem spielen sie mehrmals im Jahr Konzerte und dann gibt es noch eine Kammermusikwoche in der Nähe vom Genfersee, für viele in der Spitzenförderung ein Highlight. Die Leidenschaft vom Musikmachen mit anderen können teilen, das ist für viele im Programm sehr wichtig. So auch für Lisa Steger von der Kanti Wettigen. Sie spielt Blockflöte.
3: Für mich ist Spielen einfach eine mega tolle Möglichkeit, mit anderen zusammen Musik zu machen und die Verbindung auch herzustellen mit anderen, die die gleiche Leidenschaft haben. Weil ich glaube, oft ist es so, dass wenn man ein Hobby hat, wo vielleicht eher ein bisschen exotisch ist. Oder es gibt nicht so viele jetzt in unserem Alter, die Musik so intensiv gerne machen. Dann ist es oft schwierig, wenn man mit dem so allein ist und dort dann auch wirklich dran zu bleiben.
1: Das Programm organisiert Walter Feldmann. Er ist der Koordinator der Spitzenförderung Musik vom Kanton Aargau. Er mache seine Arbeit gerne und es sei schön zu sehen, wie die SchülerInnen in der Spitzenförderung eine Gemeinschaft bilden. Unter MusikerInnen gäbe es häufig genug Konkurrenzdruck, aber da sagt das kein Thema.
4: Die Spiefe ist eine Familie, wird eine Familie. Natürlich, anfangs sind sie noch scheu und haben auch ihre Bedenken, ob sie mithalten können, aber um das geht es nie. Es geht wirklich ums Miteinander. Das Schöne ist, dass sie sich bei einem Konzert oder wo auch immer alles gönnen, wenn einem anderen etwas gelingt, haben eigentlich alle Freude.
1: Das Ziel der Spitzenförderung Musik erklärt Walter Feldmann so.
4: Der Grund, dass man das Programm aufgestellt hat im Kanton, war effektiv, dass die Musik studieren können, eine adäquate Vorbereitung darauf haben.
1: Mehr als die Hälfte von denen, die das Programm der Spitzenförderung machen, gehen also nachher Musik studieren. Eine von ihnen ist Lisa Steger. Für sie startet nach der Matur ein grosses Abenteuer. Sie geht auf London, geht Blockflöte studieren. Sie hat zwar länger überlegt, ob das der richtige Weg ist, aber...
3: Schlussendlich habe ich mir gedacht, was wäre, wenn ich jetzt das Hobby, für das ich so brenne und die Leidenschaft einfach nicht mehr hätte und wie auf mich allein gestellt wäre und das nicht mehr in dieser Form könnte weitermachen. Und dann habe ich mir gedacht, das ist einfach wie nicht eine Option. Und es war auch so ein bisschen wie das gewesen, wenn mache ich das, wenn nicht jetzt. Und es fühlt sich jetzt gerade einfach richtig an und darum freue ich mich auch sehr, die neue Welt kennenzulernen, so vom Studium.
1: Ein bisschen anderen Weg hat Daria Zinniker gewählt, von der Kanti Zofingen. Sie spielt Geige. Sie hat sich entschieden, Schulmusik zu studieren in Basel, sodass sie nachher Musikunterricht geben kann. Auch sie hat sich viele Gedanken gemacht, ob sie Musik studieren soll, weil als Musikerin ist es schwierig, genug zu verdienen und eine Stelle zu finden.
5: Das war der grösste Grund, wieso ich mir auch gesagt habe, ja, vielleicht ist es doch nicht das Richtige. Schlussendlich bin ich dann auf den Schluss gekommen, doch, weil es macht mir einfach am meisten Freude im Leben und es wäre schade, wenn das weg wäre. Und Schulmusik ist immer noch so ein bisschen der Safe Space, würde ich sagen, wo man dann hoffentlich einen Stell findet zum Unterrichten.
1: Manche Schülerinnen sind noch nicht sicher, welchen Weg sie nach der Kante gehen. So auch der Pianist Manuel Jägerlehner von der neuen Kante Aarau. Wir haben ihn am Anfang des Beitrags gehört. Er macht nach der Matura zuerst RS. Und nachher? Da sei er noch hin und her gerissen zwischen Sprache und Musik. Bei der Musik sieht er Vor- und Nachteile.
2: Bei der Musik ist es für mich einfach ein gewisser Druck, den ich beobachte, der dann auch mit Auftritt und so und mit der Verantwortung von diesen Auftritten einfach mit dabei ist. Und was für die Musik spricht, ist einfach die Leidenschaft, die man hat für die Musik und dass das ein integraler Teil des Lebens wird, wenn man jahrelang ein Instrument übt und auch auftritt, dass man das einfach weitermacht, dass es quasi den natürlichen Lauf nimmt. Und ein Unterbruch wäre selbstverständlich mit der Phase verbunden, wo man sich das müsste ein bisschen abgewöhnen.
1: Welchen Weg er schlussendlich wählt, muss er noch mit sich ausmachen. Klar ist aber für die jungen MusikerInnen aus der Spitzenförderung, egal ob man mit seinem Instrument geht, studieren oder nicht, Musik bleibt für die meisten weiterhin ein wichtiger Teil des Lebens.
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0: So, das war es auch schon mit der heutigen Ausgabe von KW Kultur. Heute Abend laufen dann da auf dem Radiokanal K zwei Musiksendungen, einmal Venus Vibes und die Sendung Blütenstaub mit dem DJ Ra Pius. Am 7. läuft auch noch die türkische Sendung Radio Atta. Morgen erwartet dich da auf Kanal K der K-Clash. Ganze 11 Stunden lang spielen wir DJ-Sets von DJs, die auch sonst ab und zu da auf dem Sender zu hören sind. Ich wünsche dir einen ganz schönen Nachmittag, trink genug bei dieser Hitze. Ciao und bis zum nächsten Mal.

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1: Es ist nicht nur heiss für aussen, sondern jetzt dann gerade auch auf euren Ohren. Mit brandneuen Songs von der Odd Beholder. Was es sonst noch für Perlen aus der indie-experimentellen Elektroschiene gibt, höre ich dir in der nächsten Stunde. Das ist Venus Vibes. Am Mikrofon ist Yasemin Salman. Hallo zusammen.

Das war Ela Minus aus Kolumbien, eine Produzentin, Sängerin und eine absolute DIY-Künstlerin. Sie produziert ihre Tracks komplett selber und verbindet minimalistische Elektro mit sehr intimen und emotionalen Texten. Die Musik von der Ela Minus wirkt minimalistisch, aber gleichzeitig mega wuchtig. Also irgendetwas zwischen Schlafzimmer und Club. Beim nächsten Lied hört ihr direkt, was ich meine.

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1: Die Odd Beholder verbindet seit Jahren gesellschaftliche Themen mit düsterem Elektropop, singt über persönliche Verletzlichkeiten und das immer in einer filmischen Atmosphäre. Mit ihrem neuen Album «Honest Work» widmet sich die Odd Beholder mit der modernen Arbeitswelt und damit verbundene Überforderung, Leistungsdruck und dem Versuch, die eigene Würde zu bewahren. Musikalisch bewegt sich das Album irgendwo zwischen Indie, Electro und Trip-Hop und tönt gleichzeitig irgendwie kühl und doch mega emotional. Da kommen wir in einem längeren Musikblock ins neue Album «Honest Work» von der Odd Beholder ein.

Das ist Odd Beholder mit Songs aus ihrem neuen Album «Honest Work» gewesen. Daniela Weinmann, wie die Musikerin gebürtig heisst, hat 2 Jahre an diesem Album gearbeitet, während sie gleichzeitig an der Uni gearbeitet hat, Konzerte gespielt hat und sich mit intensiven Fragen wie der Erschöpfung, Sinnhaftigkeit und der Arbeit beschäftigt. Gerade darum wirkt das Album so genau und ehrlich. Die Odd Beholder erzählt vom Burnout, der Isolation und dem gesellschaftlichen Druck, aber schafft es dabei nie wirklich hoffnungslos zu tönen. Wir bleiben darum noch mal ein bisschen in dieser faszinierenden Welt drin und hören uns noch mal einen Musikblock an. Ihr hört Venus Vibes mit mir, Jasmin Salman.

Das war Kedr Livanski. Die Moskauer Produzentin Jana Kedrina, ihre Musik bewegt sich irgendwo zwischen Dreampop, Lo-Fi und düsterem Club-Sound aus den 90ern. Mit ihrem aktuellen Album «Mighty Smith» driftet sie noch tiefer in atmosphärische Klangwelten ein.

Ich weiss, nicht alle sind Fan vom Vergleichen, weil die KünstlerInnen ja immer eigentlich etwas Eigenes arbeiten. Aber damit ihr da aussen euch etwas vorstellen könnt, unter der Musik von der nächsten Künstlerin, Marina Herlob, sage ich nur katalanische Björk. Sehr experimentell, ultra facettenreich und wunderschön sphärisch. Das Beste ist, dass Marina Herlob meistens auf eine Sprache singt, die es gar nicht gibt. Also eine Fantasiesprache. So entwickelt oder ergänzt sich ihre Lieder mehr durch Harmonie statt Wörter, sagt sie. Wie das klingt, hört ihr jetzt.

Das war es auch schon wieder mit «Venus Vibes», wo ihr nur Musik von Vintas auf die Ohren bekommt. Mein Name ist Yasemin Salman. Ich sage Tschüss und bis zum nächsten Mal.

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0: Herzlich willkommen zu der 105. Blütenstaub-Sendung hier auf Kanal K, Studio 1. Heute Nacht mit einem ganz besonderen Gast. Wednesday's Finest ist im Haus. Und das freut mich sehr. Richtige.
1: Yes, yes.
0: You call it, you're a crate digger, a collector.
1: Yeah, yeah.
0: Und ja, wir freuen uns sehr, sehr auf sein Set. Aber bevor wir dort hingehen, gibt es natürlich frische Releases, gibt einen Eventausblick. Und wir haben ein Gespräch zusammen über seine Arbeit als Digger und Archivist. Und bis dahin freuen wir uns sehr. Wir fangen jetzt aber gerade an mit den frischen Releases und haben ein paar zusammen für den Monat. Yes, let's go.

Yes, Blue ist zurück mit meinem Album Blue in Exile. Das heisst Time Heals Everything und wir hören von dem den Track TSOD, ist zusammen mit dem Black Thought.

Yes. Das nächste Album, wo wir uns reinziehen, ist vom Lord Skull, fully produced vom Static Selecta. Und das heisst Elevator Music. Und der Track, wo wir uns reinziehen, ist NWO mit jensten Features, mit dem Andrew Lawrence, Life of the Home, Rakim Ali, K-Cash und Marco Plus.

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1: Yes. Nächste, wo wir uns noch reinziehen von den frischen Releases vom King Kashmir All Night featuring J-Man, ist das Ganze wieder rausgekommen über High Focus Records UK. 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